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0: woher nehmen wir uns überhaupt das Recht, so über Lebewesen zu verfügen, die fühlen und denken können?
1: Die menschengemachte, wirtschaftlich globalisierte kapitalistische Weltordnung ist der Grund für dieses tägliche Massaker. 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

Teresa, meldest du dich mal? Ich weiß ja gar nicht, wo du bist und was du machst. Danke.

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0: Rektor, gut, dass ich Sie treffe. Ich wollte Ihnen noch mal berichten
1: Jungfrau,
0: über...
1: Jungfrau, denken Sie dran. Für unsere Schule das Wichtigste, maßgeblich, Disziplin und Ruhe.
0: Sicher,
1: Das gilt für den Raum, für den Gang. Ruhe.

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0: Der Typ war echt ein Arschloch, der wollte mich behandeln.
1: Ja, ja, natürlich. Wissen Sie, was ich glaube? Sie haben ein Autoritätsproblem. Schauen Sie, Herr Keller, bei der heutigen Wirtschaftslage kann man sich nun mal als Angestellter nichts mehr erlauben. Da muss man lernen, auch mal die Klappe zu halten.

Leider gibt es für heute noch keinen Beitrag vom Schlaglicht. Falls ihr Ideen oder Anregungen habt, meldet euch gern unter schlaglicht@radio-fratz.de.

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3: Hallo und willkommen zum Onda Info 647. Der Sommer hat jetzt auch das Onda-Team eingeholt. Der See, Festivals oder die Urlaubsreise in den Ferien rufen. Ein Onda Info bekommt ihr trotzdem auf die Ohren. Und zwar eins mit einem etwas längeren Beitrag. In ihrem Podcast Ohren auf Lateinamerika gehen die KollegInnen vom FDCL der Frage nach, was passiert, wenn linke Bewegungen an die Regierung kommen. Und zwar an den Beispielen Chile und Kolumbien. Nach den Protesten um das Jahr 2020 lösten in beiden Ländern linke Präsidenten und Abgeordnete die rechten Regierungen ab. Aber was denken AktivistInnen aus dieser Zeit heute? Dazu äußern sich der Umweltaktivist Rodrigo Mundaca und der Fotograf Jafran Arango. Sie erzählen, was für sie der Marsch durch die Institutionen bedeutet und wo die Linke in beiden Ländern heute steht. Eingeordnet werden ihre Erzählungen von der Politikwissenschaftlerin Bettina Shaw. Da der Podcast vor einem guten halben Jahr erschien, geht er noch nicht auf die für die Linken verlorenen Wahlen in Chile und Kolumbien ein. Doch zuvor noch die Nachrichten von Ponal. Eine spannende halbe Stunde wünscht Knut im Namen der Ondistas.
4: Mexiko. Jedes Jahr am 17. Juli wird der nationale Tag der Verteidigung von Umwelt- und Menschenrechten begangen. Mexiko gilt nach wie vor als eins der gefährlichsten Länder Lateinamerikas für Menschen, die sich für den Schutz der Natur und ihrer Lebensräume einsetzen. Übergriffe, Kriminalisierung und Straflosigkeit gefährden das Leben der AktivistInnen, die die natürlichen Ressourcen des Landes schützen. Verbände und Initiativen erneuern daher jedes Jahr ihre Forderung an den Staat, die Schutzmaßnahmen zu verstärken und die im Escazú-Abkommen festgelegten Verpflichtungen einzuhalten. Der Gedenktag am 17. Juli wurde im Jahr 2022 eingeführt, um die Arbeit von UmweltaktivistInnen anzuerkennen, die sich aufgrund ihres Einsatzes für den Schutz der Ökosysteme und der Gebiete ihrer Gemeinschaften Bedrohungen, Gewalt und Kriminalisierung ausgesetzt sehen. Der Rückblick auf das Jahr 2025 zeigt, dass Übergriffe und Ermordungen im Vergleich zum Vorjahr um 33% angestiegen sind. Bolivien. Die Streitkräfte haben inzwischen alle Straßenblockaden in Bolivien aufgehoben. Die soziale Krise endet vorerst mit dem Rückzug des Widerstands und der Wiederaufnahme der Lebensmittelversorgung in den Städten. Doch die Wirtschaftskrise, die zu dem Aufstand geführt hat, ist damit nicht behoben und wird tiefgreifende langfristige Auswirkungen haben. Für die sozialen Bewegungen wird das Ergebnis dieser Protestphase als Niederlage gewertet, insbesondere was die zentrale Forderung nach dem Rücktritt von Präsident Rodrigo Paz angeht. Brasilien. Der argentinische Präsident Javier Milei will am kommenden Samstag in das Nachbarland Brasilien reisen. Ex-Präsident Jair Bolsonaro hätte Milei gern in seinem Haus in Brasilia empfangen, aber der ehemalige Staatschef steht unter Hausarrest. Das oberste Bundesgericht lehnte einen entsprechenden Antrag von Bolsonaros Verteidiger ab. Jair Bolsonaro war am 11. September 2025 vom obersten Bundesgericht wegen versuchten Staatsstreichs, Angriff auf den Rechtsstaat, Führung einer kriminellen Organisation und Zerstörung kulturellen Erbes zu 27 Jahren und 3 Monaten Haft verurteilt worden. Diese wurde im März 2026 in Hausarrest umgewandelt. Milei selbst hatte den Besuch bei den Bolsonaros öffentlich angekündigt. Er unterhält eine sehr enge Verbindung zu Jairs Sohn Flavio, dem er mehrfach öffentlich seine Unterstützung für die Wahlen im Oktober angekündigt hat, bei denen Flavio gegen Lula da Silva antreten wird. Der Besuch Mileis in Bolsonaros Villa wurde gerichtlich untersagt, da Besuche zu wahlpolitischen Zwecken und die Verbreitung politischer Positionen im Hausarrest nicht gestattet sind.
5: Weitere Nachrichten findet ihr bei npla.de/ponal.
6: Cali im Jahr 2021. Eine Menschenmasse zieht durch die Straßen. Sprechchöre sind in der ganzen Stadt zu hören. An manchen Orten liefern sich die ersten Reihen des Protestes Straßenschlachten mit der Polizei. Schließlich rufen die Gewerkschaften zum landesweiten Streik auf. Aber auch Jugendliche, die nicht politisch organisiert sind, und ältere Menschen mobilisieren sich. Die Proteste für mehr soziale Gerechtigkeit und gegen die Steuerreformen der Regierung Duque weiten sich schnell auf viele große Städte in Kolumbien aus.
1: Zu Beginn der 2020er Jahre ist die Hoffnung auf mehr soziale Gerechtigkeit groß in Lateinamerika. Wie schon häufiger in der jüngeren Geschichte des Subkontinents gehen Tausende auf die Straße. Sie protestieren gegen Sparmaßnahmen, Privatisierungen und Korruption. Zuerst entzünden sich die Proteste im Oktober 2019 in Chile am kollektiven Widerstand gegen Fahrpreiserhöhungen in der Metro von Santiago. Dann folgt Kolumbien mit Protesten gegen Duques geplante Steuerreform. In beiden Ländern richten sich die Revolten aber bald gegen größere soziale Ungerechtigkeiten, Korruption und strukturelle Probleme. Die Mobilisierungen erreichen eine vorher nie gesehene Größe. Und sie haben Erfolg. In Santiago und Bogotá müssen Duque und Piñera Gesetzesvorhaben zurücknehmen. Später lösen linke Regierungen die alten neoliberalen Präsidenten ab. Manche der damals Protestierenden sind heute enttäuscht. Die erhofften tiefgreifenden Veränderungen seien ausgeblieben, sagen sie. Andere geben den Optimismus nicht auf und finden, dass sich schon viel verändert hat. Was ehemalige Engagierte schnell merken, nun in der Regierung folgen sie anderen Logiken, als sie es bei den Straßenprotesten getan haben.

0: Willkommen zu einer neuen Folge von Ohren auf Lateinamerika, der Podcast über Hintergründe in Politik, Zivilgesellschaft und Aktivismus. Ohren auf Lateinamerika ist ein Projekt des Forschungs- und Dokumentationszentrums Chile-Lateinamerika, kurz FDCL. Unterstützt wird der Podcast unter anderem von Redakteurinnen der Lateinamerika-Nachrichten. Ich bin Anna.
1: Und ich bin Malte. Wir haben für diese Folge mit zwei Menschen gesprochen, die sich in Kolumbien und Chile in den Protesten engagiert haben. Mit dem Fotografen Jafran Arango aus Kolumbien und mit dem Umweltaktivisten Rodrigo Mundaca aus Chile. Letzterer hat sich sogar entschieden, für das Amt des Gouverneurs einer chilenischen Region zu kandidieren. Und er hat gewonnen. Wie blicken beide heute auf diese Zeit? Wie gehen sie mit ihren neuen politischen Aufgaben um?
2: Wir öffnen wieder einmal die großen Alleen, auf denen freie Männer und Frauen gehen können, um eine bessere Gesellschaft aufzubauen,
1: sagte der neu ernannte Präsident Gabriel Boric Ende Dezember 2021 und zitierte damit Salvador Allende. Gleich zu Beginn rief er seine AnhängerInnen zu Geduld auf.
2: Euer Engagement der letzten Monate darf nicht mit einer Wahl enden. Diese Begeisterung werden wir in unserer gesamten Legislatur brauchen. Die nächste Zeit wird nicht einfach. Wir müssen uns mit den Folgen der schlimmsten Pandemie auseinandersetzen, die unser Land seit langem erlebt hat, und mit den Gründen für die soziale Revolte, die nach wie vor aktuell sind. Es wird nicht einfach, aber wir werden mit kleinen, aber sicheren Schritten vorankommen.
1: Nach der sozialen Revolte im Jahr 2019 steigen in Chile auf allen politischen Ebenen ehemalige AktivistInnen in die Politik ein. Ein linksdominiertes Verfassungskonvent soll bis 2022 eine neue Verfassung ausarbeiten. Im gleichen Jahr übernimmt mit Boric ein ehemaliger Studierendensprecher die Präsidentschaft.
0: Aber auch auf der lokalen Ebene hatten AktivistInnen Erfolg. Im Jahr 2021 wird Rodrigo Mundaca von der Umweltorganisation Modatima zum Regionalgouverneur in Valparaíso gewählt.
3: Im März 2020, als wir durch die Pandemie eingeschlossen wurden, kam es zu einem sehr intensiven Prozess innerhalb der Bewegung. Einige Genossinnen und Genossen haben eine Diskussion angestoßen. Sie haben gefragt, wie lange wir noch die Schiedsrichter aus den Rängen beschimpfen werden, ohne selbst aktiv zu werden.
1: Modatima steht auf Spanisch für Bewegung für das Wasser und die Territorien. Die Organisation wurde 2010 gegründet und kämpft zunächst vor allem gegen die Privatisierung der chilenischen Wasservorkommen.
0: Bekannt wurde sie weltweit durch ihren Protest gegen Avocado-Plantagen, auf denen im trockenen Zentrum des Landes große Mengen an Wasser verbraucht werden. Das Wasser fehlt dann für die traditionellen Landwirtschaft und bei der Versorgung der Bevölkerung.
3: Es war ein ständiger Kampf. Seit unserer Gründung im Jahr 2010 wurden wir ständig angegriffen. Wir haben uns trotzdem immer wieder mobilisiert und diesen Diebstahl von Wasser angeprangert. Damals wurde unsere Bewegung kriminalisiert und wir erhielten Morddrohungen.
1: Modatima entschied aus dieser Situation heraus, sich 2021 aktiv für einen politischen Posten zu bewerben. Es war das erste Mal, dass in Chile die RegionalgouverneurInnen von der Bevölkerung gewählt werden konnten. Davor setzte die Zentralregierung in Santiago auf lokaler Ebene sogenannte PräsidialvertreterInnen ein.
3: Ehrlich gesagt, hatte ich nicht viel Lust, Gouverneur zu werden, weil ich schon seit 10 Jahren nationaler Sprecher von Modatima war.
0: Am 16. Mai 2021 gewann Mundaca mit 43% der Stimmen die Wahl zum Regionalgouverneur von Valparaíso.
4: Und dann gibt es eben das Phänomen, dass Kandidaten oder Personen, Individuen aus dem Kontext von sozialen Bewegungen an die Macht kommen. Das wäre meines Erachtens das, was in Chile passiert ist mit Gabriel Boric. Und die bringen dann oft andere Aktivisten oder Personen aus dem Umfeld von sozialen Bewegungen mit in die Bewegung. Ne? Die kolumbianische Vizepräsidentin Márquez wäre da auch ein Beispiel für, oder Marina Silva, die ehemalige und ich glaube jetzt wieder Umweltministerin in Brasilien.
1: Bettina Schor ist Professorin für Politikwissenschaft an der Freien Universität Berlin. Sie soll die Erfahrungen in Chile und Kolumbien für uns einordnen. Sie sagt, soziale Bewegungen sind heterogen. Die Bewegungen sind ein bunter Haufen von Akteuren und haben unterschiedliche Hintergründe und Strategien. Nur einzelne Personen aus solchen Bewegungen schaffen es, in eine politische Position gewählt zu werden.
4: die bringen dann oft andere Aktivisten oder Personen aus dem Umfeld von sozialen Bewegungen mit in die Bewegung. Ne? Die kolumbianische Vizepräsidentin Marquez wäre da auch ein Beispiel für, oder Marina Silva, die ehemalige und ich glaube jetzt wieder Umweltministerin in Brasilien. Das sind alles Personen, die kommen aus Bewegungen und sind in Regierungen eingebunden worden, ich sag's mal so.
0: Auch in Kolumbien erwirken die großen Proteste eine politische Verschiebung nach links. Ein Jahr nach den landesweiten Streiks gewinnt der ehemalige Bürgermeister von Bogotá, Gustavo Petro, 2022 die Präsidentschaftswahlen. Erstmals in der Geschichte des Landes wird ein Linker und noch dazu ein ehemaliger Guerillero Präsident. Mit ihm kommt eine Reihe von Aktivistinnen aus verschiedenen sozialen Bewegungen in die Regierung. Das prominenteste Beispiel ist die afrokolumbianische Feministin Francia Márquez, die zur Vizepräsidentin und Ministerin für Gleichstellung ernannt wird.
5: Zum ersten Mal haben die Leute gefühlt, dass sie nicht allein sind, sondern auch etwas verändern können.
1: Jafran Arango ist einer der Menschen, die 2021 täglich auf den Straßen waren. Er arbeitet seit 14 Jahren als Fotojournalist und dokumentierte die Proteste in verschiedenen Städten Kolumbiens, vor allem aber im Epizentrum des Aufstands in Cali.
5: Es gab eine wachsende Unzufriedenheit mit dieser Regierung. Eine Regierung, die sich in mehr oder weniger der gleichen Form seit 80 Jahren an die Macht klammert. Das führt dazu, dass die Leute schließlich auf die Straße gingen, dass sie sich nicht mehr alleine fühlten. Bis dahin hat eine Regierung es immer geschafft, den Leuten das Gefühl zu geben, sie seien die Einzigen, die nicht zufrieden mit der Situation sind. Nach den ersten Demonstrationen und Cacerolazos merkten sie plötzlich, dass das nicht stimmte, dass wir viele waren. Und das war die Grundlage für den riesigen Aufstand, der anders war als alles, was wir bisher in Kolumbien kannten. Alle kämpften gemeinsam und kümmerten sich nicht um politische Zugehörigkeiten.
0: Für den Journalisten aus Cali waren diese Monate ein Schlüsselmoment. Die Menschen kamen zusammen, organisierten sich selbst und waren solidarisch miteinander. Dies gab Hoffnung darauf, dass sich die Verhältnisse in Kolumbien ändern könnten und es möglich wäre, die Aneinanderreihung rechter Regierungen zu brechen.
5: Es gab große Hoffnungen, dass dieses neue, linke Regierungsprojekt, das Gustavo Petro vorschlug, anders sein würde. Dass es endlich die Möglichkeit des Wandels gäbe. Und das hat dazu geführt, dass die Leute das Projekt mitgetragen haben. Und wir es letztendlich geschafft haben.
1: Im August 2022 zieht Petro in das Regierungsgebäude Casa de Nariño ein. Seine Bewegung Pacto Histórico erzielte das beste Wahlergebnis, das je ein Kandidat bei einer Wahl erhielt.
6: Aquí lo que ha ocurrido hoy con estos 11 millones de electoras y electores.
2: 11 Millionen WählerInnen haben für uns gestimmt. Was nun kommt, ist ein echter Wandel. Wir versprechen eine wahre Existenz. Wir versprechen das Leben selbst.
0: Petros Vorschläge sollten die zentralen Probleme des Landes angehen. Reformen des Bildungs-, Gesundheits- und Rentensystems, gefolgt von einer grundlegenden und lange geforderten Agrarreform. Außerdem die Abwendung von einem stark extraktivismusbasierten Wirtschaftsmodell hin zu grüneren Wirtschaftsformen und letztendlich La Paz Total, der sogenannte totale Frieden. Ein lang ersehntes Versprechen in dem südamerikanischen Land.
1: Während die linken Sektoren im Parlament versuchen, die Forderungen aus den Protesten in Reformen und neue Gesetze umzusetzen, sind auch Petros GegnerInnen nicht untätig. Rechte Bewegungen bauen auf Ängste vor einem chaotischen, totalen Umsturz der Verhältnisse, und die Rechten und Mitte-Rechtsparteien können die Reformversuche im Parlament blockieren. Denn sowohl in Chile als auch in Kolumbien hatten die progressiven Regierungen nie eine parlamentarische Mehrheit.
0: In Chile ist der Umweltaktivist Mundaca nun seit 5 Jahren im Amt.
7: Es ist eine Pega, die mich 24/7
3: Es ist eine Aufgabe, die mich rund um die Uhr beschäftigt. Mein Leben hat sich radikal verändert. Ich werde von Polizisten beschützt und gehe selten an öffentliche Orte. Im Allgemeinen behandeln uns die Menschen sehr gut. Aber ich habe auch das Gefühl, dass wir eine echte Bedrohung für die konservativeren Kreise des Landes darstellen. Ich glaube, dass die chilenische extreme Rechte uns nicht als Gegner, sondern als Feinde sieht. Das heißt, in diesem Job muss man streng genommen Erwartungen mit der Realität in Einklang bringen.
1: Was bedeutet das konkret?
0: Als Gouverneur musste Mundaca auch Maßnahmen umsetzen, die von der Basis der Umweltbewegungen kritisiert wurden, von der er zuvor selbst Teil gewesen war.
1: Es öffnet sich ein Graben zwischen den Forderungen einer Bewegung und praktischer Politik, die auch zu neuen Krisensituationen konkrete Lösungen bieten muss.
3: Die Regierung wurde dafür kritisiert, dass sie Tanklastwagen für den Transport von Wasser gekauft hat. Wir sahen uns dazu gezwungen, als die Wasserknappheit in manchen Provinzen der Region brutal war. Alle Bürgermeister und BürgermeisterInnen der Region haben uns gebeten, dass wir als regionale Regierung von Valparaíso Tanklastwagen kaufen sollten. Wir waren uns sicher, dass die Tanklastwagen das Problem des privatisierten Wassers nicht lösen würden. Aber sie würden zumindest die Wasserversorgung sicherstellen, wenn man sie am dringendsten braucht. Parallel dazu haben wir jedoch auch eine eigene Wasserpolitik umgesetzt, die sich mit der effizienten Bewirtschaftung und Verwaltung von Wasser befasst.
0: Das war keine revolutionäre Politik, sondern eigentlich nur kleine Reformen. Trotzdem sieht sich Mundaca bald von rechten Strömungen angegriffen.
3: Unsere Politik stellt eine Gefahr für die Rechte dar. In Lateinamerika, und Chile ist da keine Ausnahme, schafft der Besitz von Land Reichtum. Wenn wir also sagen, Wasser und Land sollen Allgemeingut werden, greifen wir direkt die Konzentration des Reichtums an. Die Geschichte Lateinamerikas ist eine der Enteignung und der Vertreibung. Wir kämpfen dagegen. Deshalb fühlt sich die Rechte logischerweise angegriffen. Es handelt sich hier um die Quelle ihres Reichtums.
1: Und 2021 fordern die Proteste auch viele Verluste. In Chile und Kolumbien gibt es zahlreiche Tote und noch mehr Verletzte, vor allem durch Übergriffe der Polizei. Piñera erklärte etwa, man befinde sich einem Krieg gegen die Menschen in dem Protest. Diese Tendenz setzt sich weiter fort, sagt Bettina Schor.
4: Was man vor allen Dingen in Lateinamerika beobachten kann, ist, dass es eine härtere Konkurrenz und Polarisierung gibt. Da Kriminalisierung und Repression, Gewalt ist wieder stärker geworden. Das sehen wir in vielen Ländern, Ecuador, El Salvador, Venezuela und so weiter.
0: Der Staat und die Polizei reagieren gleich zu Beginn hart auf die Demonstration. Und auch die neue Rechte schafft es heute zunehmend, Anhängerinnen zu mobilisieren.
4: Und dass es mehr Gegenbewegungen gibt, ne? Dass sozusagen, wenn soziale Bewegungen aus irgendeinem emanzipatorischen Anliegen mehr Gleichheit, mehr Demokratie, weniger Neoliberalismus oder Abschaffen oder was auch immer auftauchen, dass dann eben sich andere soziale Akteure mit gegenteiligen Forderungen organisieren und mit dem gleichen Repertoire der sozialen Mobilisierung, der Straßenpräsenz antworten.
1: Denn auch die Rechte mobilisiert. In Kolumbien bleibt der entscheidende, erschwerende Faktor für die Regierung Petro, dass sie keine Mehrheit im Kongress hat. Nun, im letzten Jahr der Regierung sind weiterhin viele Gesetzesentwürfe und Reformen blockiert. Aus der Euphorie auf der Straße wird ein Ringen um Mehrheiten im Parlament. Petros UnterstützerInnen mobilisieren weiter, aber schnell wird klar, die angekündigten Reformen dauern länger als erwartet.
4: Das ist das, was ja eine soziale Bewegung ausmacht, dass sie in der Lage ist, maximal mit vielen Menschen Straßenpräsenz zu zeigen, in welcher Form auch immer, wie ich eben gesagt hatte. Da gibt es verschiedene Repertoires, die sind kulturell und national abhängig, um dann politische Entscheidungen von der Straße in Anführungszeichen aus zu prägen und mit zu beeinflussen.
0: Diese Politik von der Straße gestaltet sich ganz anders als die Politik in den Institutionen selbst, meint die Politikwissenschaftlerin Schor.
4: Und wenn man dann an der Regierung ist oder im Parlament sitzt oder ein Ministerium unter sich hat als Vertreter in einer sozialen Bewegung oder einer sozialen Organisation, dann geht es halt schnell in die technischen Untiefen des Politikprozesses. Ne? Große Forderungen müssen in Institutionen gegossen werden, müssen in Gesetze gebracht werden, idealerweise im Rahmen des geltenden Rechts, was natürlich nicht immer stattfindet, aber das geltende Recht muss geändert werden. Dafür braucht man dann entsprechende Mehrheiten, die man nicht immer hat.
1: Im Februar 2025 tritt die gefeierte Francia Márquez von ihrem Amt als Ministerin im neu geschaffenen Ministerium für Gleichstellung zurück. Sie sieht keine Möglichkeit, ihre Anliegen in der nationalen Politik durchzusetzen. Márquez bleibt aber weiter Vizepräsidentin unter Petro.
0: In Kolumbien scheint also die ursprüngliche Begeisterung, die bei den Paros zu spüren war, langsam abzunehmen.
8: Hoy por hoy, que ya entramos en otra fase, tiene una cantidad de sinsabores.
5: Doch heute gibt es sehr viel Enttäuschung in Bezug auf die Regierung Petro. Es gibt natürlich sehr viel rechte Propaganda in den Medien, die konstant negativ berichtet und die Regierung schlecht macht. Und das beeinflusst die Meinung der Leute. Doch darüber hinaus liegt die Enttäuschung auch daran, dass die Messlatte für diese Regierung sehr hoch gelegt wurde. Die Veränderungsvorschläge, die diese Regierung macht, brauchen viel Zeit. Struktureller Wandel braucht 15 bis 25 Jahre, nicht nur eine Legislaturperiode von 4 Jahren. Das hat letztendlich zu der Wahrnehmung geführt, dass nichts geschafft wurde, obwohl es einige Fortschritte gab.
0: Auch in Chile ist mittlerweile Enttäuschung eingekehrt. Mudatima-Gouverneur Mundaca hat in Valparaíso nicht wirklich die Möglichkeit, die umstrittenen Wassergesetze abzuschaffen. Denn dafür ist das nationale Parlament zuständig. Auch Präsident Boric konnte zwar einige Reformen umsetzen, viele unbeliebte Gesetze aber nicht endgültig abschaffen. Etwa die privaten Pensionsfonds AFP. Er ging weiterhin militärisch gegen militante Mapuche im Süden des Landes vor.
1: Die Konfrontation und das Ringen um Mehrheiten kosten die Beteiligten Kraft. Nach dem Scheitern des neuen Verfassungsentwurfs 2022 gingen in Chile die sozialen Mobilisierungen zurück.
0: Bei den Wahlen im November 2025 kommt seine Nachfolgerin, die ehemalige Arbeitsministerin und Kommunistin Jeanette Jara, auf gerade einmal 26% der Stimmen. Die Mehrheit der Bevölkerung wählt rechte bis ultrarechte Kandidaten. Die darauf folgende Stichwahl zwischen Jara und dem rechtsradikalen José Antonio Kast findet am 14. Dezember statt. Leider nach dem Redaktionsschluss für diesen Podcast.
1: Heißt das also, dass die Bewegungen der 2020er Jahre in Chile und Kolumbien, die wohl größten Mobilisierungen der Geschichte beider Länder, am Ende kaum etwas bewirken konnten?
0: Wenn Regierungen, die eigentlich die Unterstützung sozialer Bewegungen genießen, ihre Maximalforderungen nicht umsetzen können, führt das nicht nur in der Basis, sondern auch in der breiten Gesellschaft zu Frustration.
1: Doch viele Menschen sind weiter politisch engagiert und stehen hinter den progressiven politischen Projekten in Chile und Kolumbien. Welche Rolle nehmen in solchen ruhigeren Momenten eigentlich noch die Bewegungen auf der Straße ein?
0: Bettina Schor sagt, die Stimme der Basis ist dann zentral, um die Regierungen daran zu erinnern, warum sie gewählt wurden.
1: Der Fotograf Arango bewertet die Jahre des Pacto Histórico an der Regierung als positiv für die Entwicklung der politischen Bewegungen.
8: El tema político creció.
5: Die Leute sind politischer und kritischer geworden. Die rechten Regierungen der vergangenen Jahrzehnte wollten, dass die Menschen vereinzelt bleiben. Im Gegensatz dazu hat diese Regierung zum Beispiel durch neue Begegnungsräume und Förderungen aktiv dazu beigetragen, dass Bewegungen an der Basis stabilere Strukturen entwickeln konnten.
1: Statt der politischen Organisation Steine in den Weg zu legen, blieb Petro im Austausch mit den Bewegungen im ländlichen Raum, so die Einschätzung des Journalisten.
0: Aber es hängt teilweise auch von Verbindungen und Zugängen zu Regierungen ab, wessen Anliegen priorisiert werden. So können auch Konkurrenzsituationen innerhalb von Bewegungen oder zwischen verschiedenen Interessensgruppen entstehen. Es stellen sich manchmal Fragen wie, soll die Regierung ihre begrenzten Kapazitäten mehr für feministische Anliegen oder für den Umweltschutz einsetzen?
1: Dennoch ist Arango überzeugt, dass die Unterstützung eines Regierungsprojektes der richtige Schritt war. Sie hat für Basisorganisationen, aber vor allem für die Bevölkerung an sich, trotz vieler Schwierigkeiten große Fortschritte gebracht.
5: Es gab ein paar Enttäuschungen, aber letztendlich gab es auch viele Erfolge. Vor allem kann man sagen, dass der Aufstand und der darauffolgende Wahlsieg für viele Menschen ein Funke der Hoffnung waren. Es war ein Erfolgserlebnis, dank dem sich viele Leute weiterhin organisieren. Es war ein erster Moment eines Gefühls der Möglichkeit.
0: Es ist wohl eine der ältesten Debatten in sozialen Bewegungen. Sollen wir den Marsch durch die Institutionen angehen oder sie stattdessen von außen kritisieren?
4: Das ist eine sehr alte Diskussion in sozialen Bewegungen. Ne? Geht man in den 60er Jahren in Europa, war die Rede vom Marsch durch die Institutionen. Und es gibt immer wieder die Situation, in denen innerhalb von bestimmten sozialen Bewegungen dann eher die Institutionalisten in Konflikt geraten mit Gruppen, die auf Graswurzelmechanismen setzen und eben die Institution oder den institutionellen Weg ablehnen, weil er in ihrer Auffassung von vielen Gefahren, da kommen wir ja vielleicht noch zu, gekennzeichnet ist und vermeidet eigentlich, dass wirkliche große Veränderungen getroffen werden.
1: Gefahren wie etwa der Aufreibung in parlamentarischen Prozessen, dem Verlust von Glaubwürdigkeit oder der Aufspaltung in gegensätzliche Fraktionen.
0: In Chile glaubt Mundaca nach wie vor, den richtigen Weg eingeschlagen zu haben.
3: Die Gesellschaft misst dich nicht an deinen Versprechen, sondern an den konkreten Ergebnissen. Man braucht viel Durchhaltevermögen, um auf der institutionellen Ebene etwas zu bewegen. Viele werden alles versuchen, um deine Politik zu verhindern. Wenn ich in die Institutionen gehe, muss ich bereit sein, mit allen verfügbaren Mitteln um Veränderung zu kämpfen.
1: Klar ist, dass Bewegungen viele ihrer Vorhaben eher erreichen können, wenn sie es schaffen, staatliche Machtpositionen einzunehmen. Der Marsch durch die Institutionen stellt sie aber auch vor neue Herausforderungen. Und wenn hohe Erwartungen enttäuscht werden, lässt das manche AktivistInnen demotiviert zurück.
0: Demgegenüber braucht es Bewegungsstrategien, die zwar realistische Erwartungen und Geduld mitbringen, jedoch gleichzeitig weiterhin ihre Maximalforderungen stark machen, weiter mobilisieren und strategischen Druck auf der Straße ausüben. Das Entstehen einer Bewegung an sich ist wichtig. Sie verleiht den Teilnehmerinnen das Gefühl, gemeinsam Dinge erreichen zu können.
1: Bewegungen und Regierungen haben ihre jeweils eigene Agenda, aber im Zusammenspiel können sie sich gegenseitig stärken. Das war Ohren auf Lateinamerika, ein Podcast von FDCL und den Lateinamerika-Nachrichten. Unser Thema war, was kommt nach den großen Protesten, wie Menschen aus den sozialen Bewegungen in Chile und Kolumbien heute über Aktivismus und Politik denken. Produziert von Anna Hartung, Johanna Fuchs und Malte Seiwert. Ihr habt außerdem Stimmen gehört von Yara Freischaber, John-Marc Schodak und Tineniska Zanga-Montoya. Wir bedanken uns außerdem bei unseren GesprächspartnerInnen Jafra Narango, Rodrigo Mundaca und Bettina Chor. Vielen Dank fürs Zuhören. Folgt uns gerne auf allen gängigen Podcast-Plattformen. Bis auf ein weiteres Mal.
9: Das war's für heute. Weitere Beiträge von Radio Onda, Radio Matraca und Punal findet ihr auf unserer Webseite www.npla.de. Bis zum nächsten Mal verabschiedet sich Knut im Namen der Ondistas.
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0: ein Experte wie du hat es nicht nötig, Lauren zu zeigen, was er kann. Wenn du allerdings siehst, dass irgendwo ein Unrecht geschieht, dann hilf den Schwachen. Ich kämpfe aber nur, wenn es wirklich unbedingt sein muss. Hast du das verstanden, mein Junge, hä?
1: Ja, Meister.
0: Doch jetzt kommt das Allerwichtigste.
1: Auch was? Das kann ich mir gar nicht alles merken.
0: Das darfst du aber nicht vergessen. Wir beide werden heute Nacht einen trinken. Das ist Usorange.

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0: 30 Jahre kenne sind, heute wieder hier, Baby, grüß dich, der, was sagen wir, kann man sagen, der König der Gemüsehoben.
1: Na, das hast du gesagt.
0: Ich glaube, seit 30 Jahren, ich weiß nicht, wie viele Millionen Hausfrauen glücklich
1: sind. Das schlägt dann einfach der Meister.
0: Okay, der Meister. Also, da hat der Meister das Wort. Ja. 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

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Ja, willkommen bei Radio Fratz. Vielen Dank fürs Zuhören. 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Tschüss.

Herzlich willkommen bei der Sendung Ahora di Criolla, einem Gastbeitrag von Radio Criolla. Afrikanische Musik und Geschichten von den Kapverdischen Inseln. Radio Criolla ist ein Partnersender von Radio Fratz. In dieser 13. Ausgabe der Sendung gibt es den ersten und zweiten Teil der Geschichte Die Mumie. Gilo und Thor machen eine grausige Entdeckung in den Bergen der Insel Fogo. Musikalisch starten wir mit dem Afro-Cuban Jazz Project. Die Band besteht seit 2019, ist vor allem in Deutschland aktiv und hat sich insbesondere in der Berliner Live-Szene etabliert.

0: Und jetzt zum ersten Teil der Geschichte, die Mumie.
1: Wie wär's, wenn du den Ball auch mal abgibst? Du rennst einfach nach vorne, da stehen dann drei Rote und weg ist der Ball. Nach dem verlorenen Spiel gegen die U17 von La Garissa war To ziemlich genervt. An wen denn abgeben? Läuft ja keiner mit. Gilo war auch nicht gerade bester Laune. Dann musst du eben mal langsamer machen. Nicht alle sind so schnell wie du. Die beiden Jungen saßen auf der Mauer am Spielfeldrand des Sportplatzes von Cabiesa do Monte und sahen dem Spiel der U12 zu, das gerade begonnen hatte. Hier spielten Jungen und Mädchen noch gemischt und einige barfuß. Das allein hielt sie schon in Bewegung, denn zum Stehenbleiben war der von der gnadenlosen Sonne aufgeheizte Betonboden zu heiß. To wohnte zusammen mit seinen Eltern und Schwester Sonja in einem Haus direkt neben dem Sportplatz. Gilo bei seiner Tante Dieter in einem kleinen Haus 3 Kilometer weiter bergauf in Richtung Ashada Fora. Die beiden Jungen kannten sich seit der Schola Primaria. Unzertrennlich wäre übertrieben, aber sie verbrachten viel Freizeit gemeinsam. Und im Liceu, dem Gymnasium der Inselhauptstadt São Felipe, saßen sie nebeneinander. Auch Tante Dieter verbrachte viel Zeit im Liceu, oder besser gesagt am Liceu. Jeden Morgen um 6.50 Uhr stiegen sie und Gilo in den Toyota Hiace von Nelito, der für den öffentlichen Nahverkehr zuständig war. Tante Dieter hatte ihren Korb mit Süßigkeiten dabei, den sie auf dem Kopf trug, als wäre er dort angewachsen. Außerdem einen Schemel und die Frigobox mit Wassereis in kleinen Plastikbeuteln und 3 Geschmacksrichtungen zum Auslutschen. Der Kleinbus hatte seine Kapazitätsgrenze hinsichtlich der Anzahl der Passagiere zu diesem Zeitpunkt bereits deutlich überschritten, was jedoch niemanden interessierte. Um 6.55 Uhr stieg dann To an der Haltestelle Cabiesa do Monte zu und es folgten noch weitere Schüler, die die Scuola Secundaria Dr. Teixeira de Sousa, wie das Liceo offiziell hieß, pünktlich erreichen wollten. Die Passagiere unterhielten sich sehr angeregt und da man nicht nur das Gespräch der anderen, sondern auch noch das Motorgeräusch übertönen musste, war der Geräuschpegel beträchtlich. Natürlich wussten alle, was sich in dem Korb von Tante Dieter verbarg, auch wenn er mit einem gut verknoteten Tuch bedeckt war. Und Gilo zögerte nicht, auf jede Hand zu hauen, die dem Korb zu nahe kam. Am Liceo angekommen, ergoss sich der Strom der Schüler einschließlich Gilo und To zunächst auf die Straße und dann ins Innere der Schule. Nur Dieter setzte sich den Korb auf den Kopf, ergriff Frigobox und Schemel und ging zur Nordseite der Schulmauer. Dort war sie vor der Sonne geschützt, setzte sich auf den Schemel, stellte die Frigobox mit dem Wassereis neben sich und löste die Knoten des karierten Tuches, das den Inhalt des Korbes vor begehrlichen Blicken geschützt hatte. Der Arbeitstag konnte beginnen. To und Gilo saßen also am Spielfeldrand des Polivalente von Cabiesa do Monte und diskutierten ihre Niederlage gegen die U17 von La Garissa. Und dann sagte Gilo: Tante Dieter hat gestern von der Höhle Gongong erzählt. Sie ist ja gar nicht weit weg von uns. Räuber sollen dort gelebt haben und von da haben sie ihre Raubzüge gestartet und die Morgados um Gold und Schmuck erleichtert. Ist schon lange her, mindestens 100 Jahre oder so. Die Morgados waren die Großgrundbesitzer, die bis zum Ende des 19. Jahrhunderts riesige Ländereien besaßen und die Insel mehr oder weniger unter sich aufgeteilt hatten. Und es waren nicht nur Weiße. Manche Morgados hatten sich so in eine ihrer schwarzen Sklavinnen verliebt, dass sie diese heirateten. Deren farbige Kinder, meistens waren es Erstgeborene, wurden dann die rechtmäßigen Erben des ganzen Besitzes. Und das Regiment dieser schwarzen Morgados soll im Vergleich zu dem der Weißen deutlich brutaler gewesen sein, heißt es. Von der Höhle habe ich auch schon gehört. Warst du mal da? Fragte To. Nein, aber in der Nähe. Ich war mal mit Inferno und seinen Ziegen da und er hat mir den Eingang gezeigt. Inferno? To sah Gilo fragend an. Eigentlich Fernando, aber weil er so viel säuft, nennen ihn alle Inferno. Stell dir mal vor, wir finden da noch was. Vielleicht wurden die Banditen ja geschnappt und die Beute liegt noch in der Höhle. To wiegte den Kopf. Die Polizei wird da bestimmt alles durchsucht haben. Glaub ich nicht. Tante Dieter sagt, es ist ein verwunschener Ort. Und vor 100 Jahren waren die Leute total abergläubisch. Da ist keiner reingegangen. Dann sollten wir das auch nicht machen. Bist du auch abergläubisch? Na, weiß nicht. Wir müssen ja nicht weit reingehen, nur mal gucken, meinte Gilo. Also bis zur Höhle komme ich mit, aber reingehen tue ich nicht. Okay, kommst du am Samstagmittag zu mir hoch? Fragte Gilo. Nach der Kirche? Bis zur Höhle ist es höchstens eine Stunde. Okay. To und seine Familie gehörten der Adventistengemeinde an und der Kirchgang am Samstag um 9.30 Uhr war selbstverständlich. Aber jetzt im Mai war es noch bis 7:30 hell, also genügend Zeit für einen kleinen Ausflug. To sagte nach dem Mittagessen, er wolle noch mal zu Gilo gehen und ihm bei Mathe helfen. Von der Wanderung zur Höhle erzählte er nichts. Nach einer halben Stunde kam To bei seinem Freund an und begrüßte Tante Dieter. Die hatte gerade den Saft von Tambarina und Calabacera in kleine Plastikbeutel gefüllt, die sie dann am Montag als Fresquinhos für 20 Escudos das Stück vor dem Liceo in São Felipe verkaufen würde. To war wie immer von den ärmlichen Verhältnissen erschüttert, in denen Gilo lebte. Das Haus bestand aus zwei Zimmern und war eigentlich noch immer im Rohbau. Nur eines der beiden Zimmer war verputzt. Die Deckenbalken waren aus Carapato, dem Stamm der Rizinuspflanze, die überall in der Ribeira wuchs, und das Holz war für diesen Zweck eigentlich völlig ungeeignet. Viel zu weich und es verrottete schnell. Das Dach bestand aus den Blechen von aufgeschnittenen Ölfässern. Es gab keine Glasfenster, nur hölzerne Fensterläden, vor denen sich die Gardinen aus leichtem Stoff bei jedem Windzug bauschten. Und es gab weder ein Badezimmer noch eine Toilette, nur ein Rohr mit einem Wasserhahn, das vor dem Haus aus der Erde ragte. Gekocht wurde ebenfalls vor dem Haus über einer offenen, gemauerten Feuerstelle mit einem Abzug aus Blech oder, wenn das Brennholz ausgegangen war, auf einem Gasbrenner, der direkt auf die Gasflasche geschraubt war. Immerhin, das Haus war seit einigen Jahren an die öffentliche Strom- und Wasserversorgung angeschlossen. In dem größeren Raum stand ein Kühlschrank und ein Fernsehgerät. Und eine nackte Glühbirne baumelte von der Decke. Tante Dieter hatte dort ihr Bett, Gilo schlief in dem kleinen Raum nebenan. Tante Dieter war gerade dabei, den Karmann über der Feuerstelle aufzuhängen. Der Karmann ist ein ausgehöhlter Kürbis, der zur Herstellung von Shibati verwendet wird. Zuerst wird ein Pfund Butter im Dreibein bei einem kleinen Feuer zum Schmelzen gebracht und dann werden ein paar Handvoll grobes Meersalz, Knoblauch und Lorbeerblätter hinzugefügt. Nach einiger Zeit wird das Salz wieder abgeschöpft, auf einem Stück Stoff ausgebreitet, abgekühlt und getrocknet. Danach kommt es in den Karmann, der ein paar Tage im Rauch über der Feuerstelle baumelt. Dann ist das Shibati fertig. Mit Shibati zu würzen ist das Nonplusultra der kapverdischen Küche und das Geheimnis einer wirklich gelungenen Cachupa. Die moderne Hausfrau benutzt heutzutage allerdings Knorr. Gilo wurde ungeduldig. To, lass uns losgehen. Aber seid vorsichtig, sagte Tante Dieter mit besorgter Miene. Die Höhle ist nicht geheuer. Räuber gibt es wohl keine mehr. Aber Onkel Balter hat mir mal erzählt, er hätte gehört, dass da zwei Frauen reingegangen sind, von denen man niemals wieder was gehört hat. Das muss vor mehr als 30 Jahren gewesen sein. Onkel Balter ist ja 1995 nach Brockton ausgewandert. Ich kann ihn mal fragen, ob er noch was darüber weiß. Er antwortet auf WhatsApp. Onkel Balter war der Vater von Gilos Mutter. Diese war vor 10 Jahren vom Gesundheitsamt São Felipe nach Lissabon evakuiert worden. Sie hatte einen Gehirntumor, der weder auf Fogo noch in der Hauptstadt Praia behandelt werden konnte. Die Operation in Lissabon soll erfolgreich gewesen sein. Aber das war auch das Letzte, was man von Gilos Mutter gehört hat. Nach der Entlassung aus dem Hospital Santa Maria war sie wie vom Erdboden verschluckt. Gilos Vater Max lebte zu dieser Zeit in Mosteiros und hatte dort eine Frau und 3 Kinder. Die Familie war nicht bereit, den Fehltritt Gilo aufzunehmen. Und so war er bei Tante Dieter gelandet. Aber immerhin zahlte Max jeden Monat 3.000 Escudos an Dieter. Jedenfalls meistens. Gilo und To traten auf die Straße und gingen ein paar Meter abwärts. Kurz bevor sie rechts abbiegen wollten, kam Carlito von unten angeschnauft. Carlito war klein und dick und niemand wurde aus ihm schlau. Einige hielten ihn für einen Freigeist, andere für einfältig. Er redete oft wirres Zeug, so schien es jedenfalls. Aber irgendwie lag auch immer eine Wahrheit in seinen Worten und manche trauten ihm sogar hellseherische Fähigkeiten zu. Auf jeden Fall war er ständig auf Achse und beobachtete alles und jeden. Und er tauchte immer überraschend auf. Besonders, wenn irgendwo gekocht wurde. Das konnte er offenbar über Kilometer riechen. Dann setzte er sich so lange vor die Tür, bis den Leuten nichts anderes übrig blieb, als ihm auch einen Teller anzubieten. »Na Jungs, wieder hinter Mädchen her?« keuchte Carlito. »Und du? Hast du wohl schon lange hinter dir?« entgegnete Gilo schlagfertig. »Mal im Ernst, Carlito«, sagte To, »wir wollen zur Höhle da oben. Weißt du was darüber?« »Ja, der Gongong«, sagte Carlito gedehnt. »Er lebt im hinteren Teil, wo die Höhle zum Vulkan führt. Ein gefährlicher Bursche. 2 Frauen waren vor einiger Zeit mal drin.« Forscherinnen aus Frankreich. Wahrscheinlich sind sie zu weit gegangen und haben den Gongong getroffen. Sie sind nie wieder rausgekommen. Auch Gno Pinchoro konnte ihnen wohl nicht helfen. Gno Pinchoro? Nyo Pinchoru, der gute Geist der Cha des Calderes. Er beschützt aber nur die Leute aus der Cha und warnt sie vor Unheil. Gegen Gongong ist er machtlos. Die Cha war der große Krater im Zentrum der Insel, eingeschlossen von hohen Felswänden, der Bordeira, die den Kraterboden um 1000 Meter überragten. Im Krater thronte der fast 3000 Meter hohe Vulkan Pico do Fogo. Carlito blickte gedankenverloren zur Bordeira empor. Der Anblick von Gongong muss schrecklich sein. Er ist riesig und hat Haare wie ein Affe und die Augen sprühen Feuer. Er ist der Padron der Vulkanhexen, die oben am Kraterrand leben. Im Dezember trifft er sich mit seinen Bruschas in der Höhle, dann sollte man sie auf keinen Fall betreten. Aber gefährlich ist es immer. Man weiß ja nicht, wo er gerade ist. Und was ist mit den Räubern, wollte Gilo wissen. Tja, die waren irgendwann verschwunden. Vielleicht sind sie mit ihrer Beute einfach abgehauen. Aber vielleicht ist ja auch was anderes passiert. Die Polizei hat sie jedenfalls nicht gekriegt. Wie seid ihr eigentlich auf die Höhle gekommen? Fragte Carlito. Niemand redet darüber. Tante Dieter hat davon erzählt, sagte Gilo. Das hätte sie mal besser nicht machen sollen. Der erste Teil des Weges zur Höhle Gongong war ein Ziegenpfad vorbei an einem alten Gemäuer, das vor langer Zeit mal ein kleiner Bauernhof gewesen war und längst aufgegeben wurde. Dann verlor sich der Pfad auf einem Plateau. Jetzt ging es nur noch querfeldein weiter. Aber Gilo erinnerte sich an ein paar markante Stellen. Nach 50 Minuten kamen die Jungen zu einer ziemlich steilen Wand. Der Aufstieg bestand aus losem Sand mit ein paar eingesprengten größeren Steinen. Ganz oben stand auf einer Felsnase eine zerzauste Akazie, die sich ihre Kraft aus einer Felsspalte holte, in die sie ihre Wurzeln versenkt hatte. »Da müssen wir rauf. Hinter dem Gestrüpp ist der Eingang«, sagte Gilo. Kurz darauf standen die beiden etwas außer Atem vor einem etwa mannshohen Loch im Fels. »Na, denn viel Spaß, ich warte hier«, sagte To. »Wie viel Saft hat denn dein Handy noch?« »Da drinnen ist doch sowieso kein Empfang.« »Ich meine wegen der Lampe.« »Ach so«, entgegnete Gilo, »73%.« Gilo stapfte los und schaltete die Lampe an seinem Handy ein. Er musste sich kurz bücken, um unter einem Felsüberhang hindurchzukommen, aber dann erweiterte sich die Höhle wieder und war etwa 3 Meter hoch. Der Boden war voller Schotter, aber eben, und das Gehen war einfach. Eigentlich war es auch keine Höhle, mehr ein Tunnel. Gilo ging etwa 100 Meter, überlegte es sich dann aber anders und kehrte nochmal zurück. To, es ist wirklich total easy, nun komm schon. To seufzte und setzte sich dann aber in Bewegung. Nach ein paar Minuten versperrte ein größerer Felsbrocken den Weg. Daneben öffnete sich eine schmale Spalte, die ins Dunkel führte. Der Hauptgang schien sich aber hinter dem Felsen weiter fortzusetzen. Gilo kletterte über den Felsen hinweg und wollte schon weitergehen, da hörte er To hinter sich fluchen. Er richtete den Schein der Handylampe auf den Felsen und sah To auf dem Bauch liegen. Er war von dem Fels abgerutscht und hatte einen Flipflop verloren. »Ich glaube, ich habe mir meinen Fuß verknackst. So ein Mist!« Gilo reichte To die Hand und half ihm auf. Gott sei Dank war Tos Handy unbeschädigt und der Fuß offenbar auch. »Na, geht's?« »Ja, ist nicht so schlimm. Aber mir reicht's, ich gehe zurück. Wo ist der verdammte Flipflop?« Die beiden suchten den Boden mit ihren Handys ab. Guck mal, was ist das denn da? Sagte Gilo. To bückte sich und hob einen länglichen Gegenstand auf. Ein altes Messer, total verrostet, erreichte es Gilo. Ist doch interessant, nehme ich mal mit. Gilo schob das Messer in die Hosentasche. Und hier ist auch dein Flipflop. Also, ich hau jetzt ab, sagte To. Gilo erinnerte sich, dass er mal gehört hatte, man sollte Wanderungen in den Bergen niemals alleine machen. Und wahrscheinlich galt das auch für Höhlen. Also folgte er To zum Ausgang.

Cesaria Évora. Und noch eine Künstlerin mit Wurzeln auf den kapverdischen Inseln, die Kizomba-Sängerin Djamila Delves.

Und jetzt der zweite Teil der Abenteuer von Gilo und Toch. Eine Stunde später waren sie wieder im Haus von Tante Dieter. Na, wie war's? Räuber getroffen? Oder wenigstens ein paar goldene Ohrringe für Tante Dieter gefunden? Gilo und To erzählten von der Höhle und dass man darin ganz bequem gehen könne. Sie seien aber nur ein paar hundert Meter weit gegangen. Carlito hat gesagt, dass die Höhle bis weit unter die Tschar reicht. Carlito? Fragte Tante Dieter verwundert. Darauf erzählten die beiden Jungen von ihrer Begegnung mit Carlito und den unglaublichen Geschichten, die er zum Besten gegeben hatte. Tja, viele hier halten das für wahr, und ich bin mir auch nicht sicher, ob das alles nur Märchen sind, sagte Tante Dieter nachdenklich. Als Gilo am Montag aus der Schule kam, lag das Messer, das er in der Höhle gefunden hatte, auf dem wackeligen Küchentisch. Habe ich in deiner Hose gefunden? Wo hast du das denn her? Ach, habe ich ganz vergessen zu erzählen. Das haben wir in der Höhle gefunden, wo To vom Felsen abgerutscht ist. Tante Dieter untersuchte das Messer genauer. Es hatte einen Holzgriff, die Klinge war verrostet, etwas verbogen und nur 5 Zentimeter lang. Ein typisches Hirtenmesser. Aber wie kommt das in die Höhle? Kein Hirte treibt sich da rum. Und in dieser Höhle schon gar nicht, sagte Tante Dieter. Schau mal, hier ist was eingeritzt. RXM. Vielleicht die Anfangsbuchstaben von einem Namen. Aber mit X, sagte Gilo, ich kenne keinen Namen mit X. Vielleicht soll es ja auch R plus M heißen. Ronaldo Miranda oder so. Ja, sagte Tante Dieter, kann sein. Guck mal hier, das Messer aus der Höhle. Gilo stand in der großen Pause mit To zusammen auf dem Schulhof. Da ist was eingeritzt. RXM oder R plus M. Tante Dieter meint, das sind Anfangsbuchstaben von einem Namen. Wem das wohl gehört hat, wahrscheinlich lag es schon ewig da. Gib mal her, sagte To. Ich zeige das meinem Vater, der beschäftigt sich mit solchen Sachen. Tos Vater Se war Lehrer an der Scuola Basica zwischen Cabiesa do Monte und Cisterno und tatsächlich hatte er ein Hobby, die Geschichte der Insel Fogo. Er sammelte alles, was er an Büchern oder Schriften zu diesem Thema in die Finger bekommen konnte und notierte die Berichte der Velinius, der Alten aus der Nachbarschaft. Se drehte das Messer zwischen seinen Fingern hin und her. Wirklich interessant. Wo habt ihr das denn gefunden? To erzählte die Geschichte von der Höhlenbesichtigung und merkte zu spät, dass er sich gerade um Kopf und Kragen redete. Er hatte beim Abschied am Samstag gesagt, er wolle Gilo bei Mathe helfen. Und nun hatte er gerade zugegeben, dass sie am Nachmittag in der Höhle waren. Seinem Vater war das auch nicht entgangen. Und da in der Höhle habt ihr dann Mathe gemacht. Vater Se sah To streng an, aber das Messer fesselte seine Aufmerksamkeit so sehr, dass er sich jetzt mit der kleinen Lüge seines Sohnes nicht auseinandersetzen wollte. Ich muss mal was nachgucken. RXM. X. Vielleicht Xavier, murmelte er. Se wühlte in einem Ordner mit der Aufschrift Genealogia Teixeira Mendes und verglich verschiedene Seiten miteinander.

Inzwischen war auch seine Frau Carla aus der Küche ins Wohnzimmer gekommen und schaute ihrem Mann über die Schulter. Mein Großvater, also dein Urgroßvater, war ein Mendes, Domingo Mendes. Er ist 2021 gestorben. Du erinnerst dich bestimmt noch. Wir waren auf seiner Beerdigung in Covafigueira. Er ist 76 Jahre alt geworden. Und seine Mutter Augusta? Se raschelte wieder mit den Papieren. Seine Mutter Augusta hat hier in Cabiesa do Monte gelebt. Aber weiter oben, dieses Haus gab es ja noch gar nicht. Sie ist hier auch gestorben, das war 1947 in der Hungersnot, mit 24 Jahren. Da war ihr Sohn Domingo erst 3 Jahre alt, aber der hat überlebt. Und Augustas Vater? Se fischte noch einen anderen Ordner aus dem Regal und blätterte darin. Ihr Vater wurde auch hier geboren und getauft, 1905. Und er hieß, Se studierte ein Blatt mit handschriftlichen Notizen. Und er hieß Ricardo Xavier Mendes, genannt Rico, mein Ur-Urgroßvater. RXM, sagten Carla und To wie aus einem Mund. Ja, sagte Se, er war wohl freier Ziegenhirte. Das heißt, die Ziegen, die er hütete, gehörten keinem Morgado, sondern ihm selber. Aber wie kommt sein Messer in die Höhle, überlegte Carla. Früher waren die Leute doch viel abergläubischer als heute. Er ist bestimmt nicht freiwillig in die Höhle gegangen. Viel zu viel Angst vor Gong Gong. Ich habe hier noch eine Notiz gemacht, sagte Se. Dieser Rico ist 1948 einfach verschwunden. Hat sich scheinbar in Luft aufgelöst. Es gab auch eine Suchaktion der Polizei aus São Felipe, aber man hat ihn nicht gefunden, weder lebendig noch tot. Das letzte Lebenszeichen stammt von einem Eduardo de Ribeiro. Der war Pagador de Pugueira, also er hat Purgiernüsse gesammelt und an die Morgados verkauft. Und dieser Eduardo hat bei der Polizei zu Protokoll gegeben, dass er Rico oberhalb von Cisterno getroffen und ihm 15 Ziegen abgekauft hat. Rico soll dann mit den restlichen Ziegen weiter Richtung Achadafora gegangen sein. Jahrelang kein Regen, sagte Carla. Deshalb sind die Hirten immer weiter nach oben gezogen, um morgens wenigstens etwas Tau zu finden für sich und die Tiere und vielleicht auch noch etwas trockenes Gras. Viele Ziegen sind gestorben oder mussten geschlachtet werden. Und wegen dem großen Krieg sind auch keine Fässer mehr aus den Staaten gekommen. Es müssen schreckliche Zeiten gewesen sein. Tatsächlich erhielten viele Familien traditionell einmal im Jahr per Seefracht ein Bidon von Verwandten aus den USA. Diese Fässer enthielten hauptsächlich unverderbliche Lebensmittel wie Reis oder getrocknete Bohnen, Stoffe und Bekleidung. Aber wegen der deutschen U-Boot-Blockade im Zweiten Weltkrieg waren die Transporte praktisch zum Erliegen gekommen. Für die Versorgung der Kapverden war das eine Katastrophe. Und viele Menschen sind ihr zum Opfer gefallen. Erst 1948 liefen die Transporte langsam wieder an. Der Segelschoner Ernestina war einer der ersten, der die Route nach dem Großen Krieg wieder aufnahm. Nicht nur Tiere sind gestorben, warf Se ein. Viele Leute, auch hier in Cabeza do Monte, sind in diesen Jahren ums Leben gekommen. Die Zisternen waren leer, die Vorräte waren aufgebraucht, die Felder bestanden nur noch aus Staub, die Menschen waren völlig entkräftet, sind morgens einfach nicht mehr aufgestanden und einen Tag später waren sie tot. Deshalb wurde das Verschwinden eines Menschen auch nicht groß beachtet. Der Tod war einfach überall. To lag noch lange wach.
Die drastischen Schilderungen seines Vaters hatten ihn ziemlich mitgenommen. Und wie kam das Messer in die Höhle? Könnten Tiere es da hineingeschleppt haben? Ziemlich unwahrscheinlich. Oder Rico war doch in der Höhle gewesen und hatte das Messer dort verloren. Vielleicht hatte er gedacht, in der Höhle Wasser zu finden. Diese Hoffnung konnte stärker gewesen sein als die Angst vor Gongon. Spät fiel To in einen unruhigen Schlaf. Am nächsten Tag berichtete To seinem Freund von den vielen neuen Erkenntnissen, die er von seinem Vater erhalten hatte. »Ein Ziegenhirte hier aus der Gegend hat das Messer verloren«, sagte Gilo. »Und du bist auch noch mit ihm verwandt. Das ist schon verrückt.« »Aber was wollte er in der Höhle?« »Vielleicht war er ja auch hinter dem Schatz der Banditen her.« Und nach einer Pause: »Wir sollten unbedingt noch mal in die Höhle und genauer nachsehen.« »Ja, okay, aber mit Taschenlampe und Turnschuhen.« »Ich habe keine Turnschuhe«, entgegnete Gilo. Zu Hause erzählte Gilo seiner Tante von den neuen Erkenntnissen, die der Vater von To herausgefunden hatte. »Und dieser Rico ist tatsächlich ein Ur-Urgroßvater von To. Hat er eine eigene Ziegenherde? Die hat er an einen Eduardo verkauft und ist dann einfach verschwunden, 1949. Und dieser Eduardo hieß genauso wie wir, de Ribeiro. Vielleicht sind wir ja auch mit ihm verwandt.« »Ja«, sagte Tante Dieter, »das kann gut sein. Ich spreche mal mit Onkel Balter in Brockton. Der kennt sich gut aus mit unserer Familie.« »Aber woher weiß Tos Vater das alles?« »Geschichte ist sein Hobby. Er hat sogar die Vermisstenanzeige von dem Ururgroßvater.« Dieses Mal musste To nicht überredet werden. Auch seine Neugierde war geweckt. Und außerdem kannten sie ja nun die Höhle Gongon schon. Jedenfalls bis zu dem großen Felsen. To tauchte bei Gilo am Samstag um 9 Uhr auf und eine Stunde später standen sie am Höhleneingang. To hatte von seinem Vater eine kräftige Taschenlampe erhalten und die Ermahnung, keine Risiken einzugehen. »Gilo ist ja ein netter Kerl«, hatte er gesagt, »aber er ist auch chaotisch. Lass dich nicht auf verrückte Ideen ein.« Sie gingen langsam in der Höhle voran und leuchteten die Wände und den Boden ab. Irgendetwas Auffälliges fanden sie aber nicht. Der Boden war eben und es gab auch keine nennenswerten Steigungen. Nach ungefähr 5 Minuten kamen sie an dem großen Felsbrocken an, und hier leuchteten sie den Boden besonders gründlich ab. Aber es gab nichts Besonderes. Dann leuchtete To in die Felsspalte neben dem Fels. Dort lag ein länglicher Felsen, die ihnen zugewandte Seite geformt wie 2 menschliche Füße, und auch der Rest ähnelte verblüffend einem menschlichen Körper, der halb auf der Seite lag. Gilo ging noch etwas näher und To leuchtete. Die Erkenntnis traf beide gleichzeitig wie ein Blitz aus heiterem Himmel. Es war ein menschlicher Körper. Gilo machte einen hastigen Schritt zurück und stieß gegen To, der mit offenem Mund wie erstarrt dastand. Gilo fand als erster die Sprache wieder. »Ob das der Ziegenhirte ist?« »Ich habe noch nie einen Toten gesehen, Gilo«, flüsterte To. »Ich auch nicht«, entgegnete Gilo, der sich schnell von dem ersten Schrecken erholt hatte. »Gib mir mal das Licht.« Dann zwängte er sich durch den Spalt, darauf achtend, den Körper nicht zu berühren. Gilo richtete den Lichtkegel auf den Körper. Die Beine der Gestalt waren leicht angewinkelt und die Arme umschlossen einen fußballgroßen Stein vor dem Gesicht, fast als wolle er ihn umarmen. Ein grober Baumwollumhang hüllte den Oberkörper ein, steif und von einer dicken Staubschicht überzogen. Darunter eine einfache Hose,
deren Stoff morsch wirkte, als könne er jeden Moment ebenfalls zu Staub zerfallen. Die Bekleidung lag so eng am Körper an, als befänden sich unter dem Stoff nichts als Knochen. Die nackten Füße wirkten ebenfalls wie mit Pergamentpapier bespannte Gebeine. Dann leuchtete Gilo auf das Gesicht der Gestalt und sein Magen krampfte sich zusammen. Es wirkte wie eine Skulptur aus dunkelbraunem Leder. Die Haut war so straff über die Knochen gezogen, dass man jede Kontur des Schädels, aus dem ein paar Haarbüschel ragten, erkennen konnte. Die Augenhöhlen waren tiefe, schwarze Krater und der Mund stand einen Spalt weit offen. Die Lippen hatten sich zurückgezogen und entblößten die Zähne zu einem fratzenhaften Grinsen. Und über allem lag eine feine Schicht graubraunen Staubes. »Gilo, lass uns weg hier«, bat To von hinten. »Einen Moment noch.« Gilo hatte einen kleinen Stoffbeutel neben dem Kopf der Leiche entdeckt, der an einem Band befestigt war, das um den Hals des Toten hing. Es kostete ihn größte Überwindung, aber dann siegte die Neugierde. Gilo zog den Stoff an der Oberkante auseinander. Die Naht riss auf und er schüttete den Inhalt auf den staubigen Boden. Vor ihm lagen einige Samen, die er nicht kannte, ein Rosenkranz aus Holzperlen, ein vielfach gefalteter Zettel, ein Amulett mit einem Bild der heiligen Jungfrau und eine kleine Blechdose. Den Zettel und die Blechdose stopfte Gilo in seine Hosentasche. Die anderen Dinge tat er zurück in den Beutel. »Nun komm schon, das hier ist kein guter Ort, wir müssen hier weg.« To war immer unbehaglicher zumute. Gilo stand auf, drückte sich wieder durch den Felsspalt und dann traten beide den Rückweg an. Eine Stunde später saßen Gilo und To auf der Holzbank vor dem Haus von Tante Dieter. »Und, habt ihr Fotos gemacht?« Die beiden Jungen schauten sich an. »Nein, darauf sind wir gar nicht gekommen«, antwortete Gilo. »Und was machen wir jetzt?«, fragte To. Tante Dieter, der sie alles erzählt hatten, strich sich über die Schürze. »Na, wenn man eine Leiche findet, meldet man das der Polizei.« »Ja, kannst du da mal anrufen, Tante Dieter?«, fragte Gilo. Tante Dieter suchte die Nummer von der Polizeistation São Felipe auf ihrem Handy und unterhielt sich ein paar Minuten mit jemandem. Sie musste alles zweimal wiederholen, aber dann hatte der Beamte wohl verstanden, um was es ging. »Keiner von denen kennt die Höhle Gongong«, sagte Tante Dieter. »Sie schicken morgen um 10 zwei Funktionarios vorbei, um die Sache aufzunehmen. Denen müsst ihr dann die Stelle zeigen.« »Hier, guck mal, Tante Dieter«, sagte Gilo. »Das habe ich in dem Beutel gefunden, den er um den Hals getragen hat.« Gilo holte den gefalteten Zettel und die kleine Tabakdose aus seiner Hosentasche und legte sie auf die Bank. Zuerst öffnete er die Dose. Darin befand sich eine kleine Schachtel aus Holzfurnier. Das aufgeklebte Etikett zeigte eine Sonne und die Aufschrift »Phosphorus de Seguranza«, Sicherheitszündhölzer. Im Inneren der Schachtel lagen 8 dieser Zündhölzer mit einem dunkelbraunen Kopf, deren Besitz 1947 auf einen gewissen Wohlstand schließen ließ. Dann entfaltete Gilo vorsichtig den Zettel, an dessen Faltstellen das Papier schon auseinanderfiel. Es handelte sich um einen amtlichen Vordruck, der handschriftlich ausgefüllt war. Die Schrift war bräunlich und verblichen, aber noch lesbar. Das Dokument trug die Überschrift Certidão de Óbito, war also ein Totenschein. Bescheinigt wurde der Tod von Augusta Amália Neves Mendes
am 14. Tage des Monats Februar im Jahre 1947. Mein Vater hat Augusta Mendes erwähnt, sagte To. Ich glaube, sie war die Mutter von meinem Urgroßvater Domingo, der vor ein paar Jahren in Cova Figueira beerdigt wurde. Sie ist bloß 24 Jahre alt geworden und in Cabeza do Monte während der großen Hungersnot gestorben. Domingo ist dann wohl bei Verwandten aufgewachsen. Guck mal hier. Dieter deutete auf ein paar Zeilen weiter unten. Da wird der Vater der Toten genannt. Ricardo Xavier Mendes. Er hat den Totenschein seiner Tochter bei sich getragen. O meu Deus. Alle drei schauten sich betroffen an. Plötzlich hatte sie die weit zurückliegende Vergangenheit mit voller Wucht getroffen. To, immer noch ziemlich mitgenommen von den Ereignissen des Tages, verabschiedete sich und ging nach Hause. Se und Carla schauten ihren Sohn erst erwartungsvoll und dann besorgt an, als sie seinen bekümmerten Gesichtsausdruck sahen. »Junge, was ist passiert?« fragte Carla. To schluckte. »Wir haben eine Leiche gefunden, da wo das Messer lag.« Und dann erzählte er die ganze Geschichte, ab und zu unterbrochen von Se, der alles wie immer ganz genau wissen wollte. Da geht Rico in eine Höhle, obwohl er davor eine Heidenangst hat, zwängt sich durch eine Felsspalte und stirbt. So kann es ja wohl nicht gewesen sein. Se lehnte sich auf dem Sofa zurück und dachte nach. Vielleicht war er schon tot und jemand hat ihn dorthin gebracht, um die Leiche zu verstecken. Und dabei ist das Messer aus seiner Tasche gefallen. Vielleicht wurde er ja sogar umgebracht. Seh, so etwas solltest du nicht sagen, flüsterte Carla erschrocken. Auf jeden Fall müssen wir die Polizei verständigen, sagte Seh. Tante Dieter hat das schon gemacht. Sie kommen morgen und wollen sich das ansehen.

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